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0: Im Studio Anna Löwer. Das Urteil im Prozess um einen geplanten Anschlag auf ein Taylor Swift-Konzert in Wien steht. Der Angeklagte muss für 15 Jahre ins Gefängnis. Im August 2024 war der 21-Jährige von US-Geheimdiensten festgenommen worden, kurz vor dem geplanten Anschlag. Deutschlands oberste Verbraucherschützer sind gegen eine Verlängerung des Tankrabatts. Die Chefin des Verbraucherzentrale Bundesverbands, POP, nennt ihn in den Funke-Zeitungen teuer und ineffizient. Die Regierung hatte den Rabatt eingeführt, um höhere Spritpreise durch den Iran-Krieg abzufedern. Eine Rakete des US-Raumfahrtunternehmens Blue Origin ist bei einem Test auf der Startrampe in Florida explodiert, das berichten mehrere Medien. Das Unternehmen von Amazon-Milliardär Jeff Bezos nannte den Vorfall bei X eine Anomalie. Der Grund für die Explosion ist unklar. Wer bekommt den Deutschen Filmpreis? Das zeigt sich heute Abend. In Berlin werden wieder die Lolas verliehen. Große Favoriten sind die Dramen In die Sonne schauen und 22 Bahnen. Was schon feststeht, der Ehrenpreis geht in diesem Jahr an Regisseur Wim Wenders.
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2: Einen wunderschönen guten Morgen. Ja, so schnell kann's gehen und es ist schon wieder Freitag, Leute. Dafür lieben wir doch die kurzen Feiertagswochen. Wir gehen rein mit Musik von Alle Farben. Seine Collab mit Sophie Loud habe ich gleich für euch am Start. Die hat so eine heftige Stimme. Macht euch bereit auf Gänsehaut. Und für Alle Farben hat sich mit Call My Name auch ein Traum erfüllt. Er konnte nämlich endlich mal mit einem seiner Songwriting-Idole zusammenarbeiten. Das Ergebnis haben wir gleich nach dem Remix.

habe ich zu viel versprochen. Gänsehaut pur, Call My Name von Alle Farben und Sophie Laut haben wir gehört hier bei Sunshine Live BPM. Vor 2 Wochen haben Ed Sheeran und Martin Garrix ihren gemeinsamen Track rausgebracht, nachdem der 12 Jahre lang in der Schublade geschlummert hat. Musikalisch genau das, was man sich vorstellt, wenn man Martin Garrix und Ed Sheeran hört. Und so kleine Ausflüge in die elektronische Musikwelt machen Pop-Acts ja immer wieder. Entweder mit solchen Features oder wenn es von ihren Tracks Remixe gibt. Denn natürlich wollen auch wir zu den Nummern abdancen, aber halt so ein bisschen in einem anderen musikalischen Style. Deshalb habe ich jetzt Ed Sheeran und Justin Bieber für euch. An sich schon eine fette Collab, aber das Ganze wie immer bei Sunshine Live natürlich in der elektronischen Version. Hier ist I Don't Care im Remix von Jonas Blue. 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

All the things she said. In der neuen Version von Harrison haben wir die Nummer gehört hier bei Sunshine Live BPM. Einen wunderschönen guten Morgen. 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Und einen musikalischen Vorgeschmack, den gibt's jetzt schon für euch mit einem Song aus dem Jahr 1993. Hier ist Because the Night.

0: Wunderschönen guten Morgen am Freitag. Ihr hört Sunshine Live BPM Beats per Morning mit Katha. Wo geht ihr am Wochenende feiern? Ja, für mich ist die Entscheidung leicht. Ich bin privat unterwegs auf einer Hochzeit. Aber falls ihr noch ein bisschen ratlos seid, kommen hier ein paar Ideen für euch.
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2: In Hamburg geht eine Party zwischen dem norddeutschen Kollektiv Moin und dem Hamburger Club Südpol. Da könnt ihr auf mehreren Floors und Außenbereichen feiern zu House und Trance. Acts wie Valeria, Bunny, Vincent Neumann oder Team Robot stehen da an den Decks. Das klingt nach einem richtig chilligen Open-Air-Abend. Los geht's da morgen um 18 Uhr. Im Frieders Pier in Stuttgart geht eine House- und Tech-House-Party. Da legen unter anderem Acker Acker auf. Die Jungs kennt ihr ja von uns. Jeden Montag von 18 bis 19 Uhr melden die zwei sich hier aus unserem Berliner Studio mit einer neuen Ausgabe Rhythm Prism. Eine Stunde House, Tech-House, Bass-House und Groove. Die Mucke dürft ihr auch bei dieser Party erwarten. Los geht's da morgen um 15 Uhr. In der Koralle in Dresden geht die In Her Reflection Party. Das Besondere, es ist eine Album-Release-Party. Das Album heißt auch In Her Reflection und kommt vom australischen Act Gareth Certis. Außerdem spielen mehrere DJs unveröffentlichte Tracks. Gespielt wird überwiegend House und Jungle. Los geht's da morgen um 23 Uhr.
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0: Einen wunderschönen guten Morgen. Wir alle können Teil von Dominik Eulbergs neuem Musikvideo werden. Naja, zumindest Kunstwerke von uns. Er hat nämlich dazu aufgerufen, Schmetterlinge zu malen und einzuschicken. Was dahinter steckt und wie wir alle dabei sein können, das checken wir in 5 Minuten hier.
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0: Das ist With the MC mit Take My Mind hier bei Sunshine Live BBM.
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0: Wir alle können Teil von Dominik Eulbergs neuem Musikvideo werden und müssen dafür nur Bilder malen von Schmetterlingen. Dominik Eulberg verbindet ja wie kein zweiter Ökologie und elektronische Musik. Ich lerne bei seinen Konzeptalben jedes Mal so unfassbar viel dazu. Die aktuelle Platte dreht sich um Schmetterlinge. Lepidoptera, so heißt sie. Und für einen davon, für den mittleren Weinschwärmer, kommt im Sommer ein Musikvideo raus. Und für das gibt's eine Mitmachaktion zusammen mit dem Bündnis für enkeltaugliche Landwirtschaft. Das macht mit Dominik Eulberg zusammen aufmerksam auf die Bedeutung

0: Tötung von Insekten für die Landwirtschaft, klärt auf über ökologische Systeme, setzt sich ein für nachhaltige Methoden und auch bei Dominik Eulberg geht es ja immer viel um die Biodiversitätskrise und um Artenschutz. Übrigens, Fun Fact, Schmetterlinge sind mit die artenreichsten Tiere der Welt und genau diese Vielfalt will Dominik Eulberg in seinem neuen Video zeigen und wir alle können Schmetterlinge malen und dafür einschicken. Eine Auswahl flattert dann ab Sommer durch das Musikvideo. Clara und ich haben uns in der neuen Podcast-Folge Electronic Music Weekly auf jeden Fall committed, diese Challenge mitzumachen. Außerdem quatschen wir über ein mögliches Daft Punk Comeback, geben juristische Updates zu Phantasm und Avayon, denen wurden ja beiden in verschiedenem Ausmaß unter anderem sexuelle Übergriffe vorgeworfen. Wir gucken, was die Übernahme von Native Instruments für die Szene bedeutet und checken alle Infos zur Afterparty von Rave the Planet.
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Sunshine Live All-Time Favorite von Marshmello und Selena Gomez. Wolves haben wir gehört hier bei BPM Beats per Morning. Ich habe neue Musik für uns auf der Playlist von You Not Us. Die haben sich mit Dennis Lloyd zusammengetan und der hat ja einen meiner All-Time Favorite Tracks gemacht, nämlich den hier. Nevermind, oh, den kann ich in Dauerschleife hören. Jetzt haben sich Dennis Lloyd und You Not Us zusammengetan. Die sind ja bekannt für ihren Dance-Pop-Sound. Der kriegt in dem neuen Track aber auch so einen kleinen Country-Einschlag. So würde ich es mal nennen. Bin gespannt, wie ihr die Nummer findet. Hier sind You Not Us und Dennis Lloyd mit Diamonds.

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0: Im Studio Anna Löwer. Das Urteil im Prozess um einen geplanten Anschlag auf ein Taylor Swift-Konzert in Wien steht. Der Angeklagte muss für 15 Jahre ins Gefängnis. Im August 2024 war der 21-Jährige von US-Geheimdiensten festgenommen worden, kurz vor dem geplanten Anschlag. Eine Rakete des US-Raumfahrtunternehmens Blue Origin ist bei einem Test auf der Startrampe in Florida explodiert. Laut dem Unternehmen von Amazon-Milliardär Jeff Bezos gab es eine Anomalie beim Zündungstest. Verletzt wurde offenbar niemand. Zur Fußball-WM warnt die Verbraucherzentrale vor Abzocke im Netz. Viele Fans suchen günstige Trikots und landen auf dubiosen Shops. Wer darauf reinfällt, bekommt eventuell keine Ware und das Geld ist weg. Oft kommen Plagiate aus Nicht-EU-Ländern und können kaum reklamiert werden. Der Ebola-Ausbruch in der Demokratischen Republik Kongo kann gestoppt werden. Dieser Meinung ist der Chef der Weltgesundheitsorganisation Tedros. Er rief die Weltgemeinschaft auf, die finanzielle Unterstützung zu verstärken. So könnten die Menschen mit den nötigen Hilfsgütern versorgt werden.
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2: Einen wunderschönen guten Morgen am Freitag. Und es ist nicht irgendein Freitag, es ist Festival Friday. In einer Stunde gehen hier die nächsten Tickets raus an euch. Wir haben diese Woche schon Leute zum Untold geschickt, zum Community Festival, zur Sunshine Live 90er Live on Stage. Und wo es heute für euch hingeht, das klären wir hier in 5 Minuten.
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0: Body to Love. Das ist Musik von Sigma hier bei Sunshine Live BPM Beats per Morning.
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0: Laylo, das sind die Beats von Tiesto für euch hier bei Sunshine Live BPM Beats per Morning. Es ist schon ein ganz schönes Risiko, in die Selbstständigkeit zu gehen, DJ zu werden, Vollzeit Musik zu machen, ohne Residency, ohne Regelmäßigkeit. Und es gab einen Punkt im Leben von James Hype, an dem er in seinen komplett leeren Kalender geguckt hat und sich dachte, scheiße, habe ich mit dieser Entscheidung vielleicht mein Leben ruiniert? Fast forward, inzwischen ist sein Kalender mehr als prall gefüllt. Es geht von Hollywood über Montreal nach Ibiza. Beinahe jeder Tag hat eine Show, manche sogar zwei. Und auf diesen Kalender zu schauen, das macht ihn schon sehr emotional, schreibt er auf Instagram, weil er sich halt auch an die Monate erinnert, an denen er sich Geld leihen musste, um seine Miete irgendwie zu bezahlen. Die Momente im Studio, in denen einfach nichts Brauchbares zustande gekommen ist. Und jetzt feiern wir gerade einen Track nach dem anderen von ihm. Und seine neue Nummer, die habe ich jetzt für euch.
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0: wunderschönen guten Morgen. Sunshine Life BPM, Beats per Morning mit Kater hört ihr. Und es ist ja wirklich die Qual der Wahl teilweise. Wo soll man am Wochenende feiern gehen? Ey, in den Großstädten kann man sich derzeit vor Partys kaum retten. Luxusproblem. In anderen Regionen, da macht ein Club nach dem anderen dicht. Aber vielleicht haben wir ja noch die ein oder andere Location für euch im Partyplanner, die ihr noch nicht auf dem Schirm hattet.
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2: Im Bunker in Bremen geht eine Experimental- und Post-Punk-Party. Da gibt es keine großen Headliner oder besonderen Specials, aber vielleicht ist es ganz interessant für alle, die mal was Neues ausprobieren wollen und ein paar Newcomer kennenlernen wollen. Einfach mal den Sonntagabend nutzen, um mit ein paar Freunden Spaß zu haben. Los geht's da schon um 16 Uhr. Solo Moon ist live auf einem großen Open-Air-Konzert beim Königsplatz in München. Er ist einer der größten DJs der melodischen House- und Techno-Szene weltweit und Gründer des Labels Dynamic. Bekannt wurde er durch emotionale lange Sets oder Ibiza-Residencies. Genau diese Energie bringt er für euch nach München. Los geht's da morgen um 16 Uhr. Das Gute am Wochenende ist, dass man den ganzen Tag zur Verfügung hat. Und genau das nutzen die Fanditos aus. Zu kühlen Drinks und Pizza kann man im About Blank in Berlin draußen und drinnen feiern. Techno, House, Trance und Bounce gibt's da für euch. Und ein kleiner Geheimtipp sind DJ Brechstange und Disco Jochen. Los geht's da morgen ab 14 Uhr.
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Freitag, das Wochenende steht kurz vor der Tür und ich habe den passenden Soundtrack dazu. Gleich hier für euch auf der Playlist David Guetta und Ray mit Where Is My Husband. Vorher gibt's eine richtig krasse Collab. Zerb, Ty Dolla Sign und Wiz Khalifa. Hier ist Location.

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1: Das ist doch mal ein Versprechen. Ray und David Guetta mit Where is my husband? Hier bei Sunshine Live BPM Beats per Morning. Einen wunderschönen guten Morgen. Diplo hat den wohl wichtigsten Gig seiner Karriere gespielt. Beim Vorschulabschlussfest von seinem Sohn. Die exklusivste Party des Jahres, schreibt er auf seinen Socials. Und ja, da hüpfen einfach ein paar Vorschulkinder zu seiner Mucke durch den Garten und gehen ordentlich ab. Das Witzigste daran sind aber eigentlich die Kommentare unter dem Post. No one on their phones, just vibes, true ravers. Oder auch, der Mittagsschlaf danach war bestimmt krass. Oder, diese Kinder haben keine Ahnung, dass sie gerade ein 300.000-Dollar-Set for free bekommen. Mhm. Und ihr kriegt ihn bei uns auch for free. Hier ist Diplo zusammen mit Sidepiece und On My Mind.

einen wunderschönen guten Morgen am Freitag. Ich bin die Katha und das hier ist Sunshine Live BPM Beats per Morning für euch. Morgen ist endlich wieder Samstag, das heißt auch endlich wieder Classics, was Falk und Erik da immer für musikalische Schätze aus dem Hut zaubern. Es ist unglaublich. Die beiden sind wirklich das wandelnde Musiklexikon von Sunshine Live. Morgen von 9 bis 13 Uhr kriegt ihr jede Menge Classics auf die Ohren. Eine Nummer habe ich aber jetzt schon mal für euch und zwar von Robert Miles. Unvergessen, seine Musik damals für viele eine absolute Offenbarung. Er hat ja so Genres wie Dream Dance oder Dream Trance überhaupt erst mitgeprägt und erschaffen. Macht euch bereit für ein paar Minuten Gänsehaut. Hier ist Robert Miles mit Children.

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0: Im Studio Anna Löwer. Im Prozess um einen geplanten Anschlag auf ein Taylor Swift-Konzert in Wien ist der Angeklagte zu einer langen Haftstrafe verurteilt worden. Der 21-Jährige muss 15 Jahre hinter Gitter. Der Islamist hatte die Pläne gestanden. Er wollte im August 2024 viele Fans des US-Superstars töten. Deutschlands oberste Verbraucherschützer sind gegen eine Verlängerung des Tankrabatts. Die Chefin des Verbraucherzentrale Bundesverbands, POP, nennt ihn in den Funke-Zeitungen teuer und ineffizient. Die Regierung hatte den Rabatt eingeführt, um höhere Spritpreise durch den Iran-Krieg abzufedern. Eine Rakete des US-Raumfahrtunternehmens Blue Origin ist bei einem Test auf der Startrampe in Florida explodiert. Laut dem Unternehmen von Amazon-Milliardär Jeff Bezos gab es eine Anomalie beim Zündungstest. Verletzt wurde offenbar niemand. Politische Spannungen belasten weiter die Vorbereitungen der Fußball-Weltmeisterschaft. Kurz vor Beginn hat die iranische Nationalmannschaft offenbar immer noch keine Visa für die USA. Dort finden alle Vorrundenspiele des Iran statt.
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2: Einen wunderschönen guten Morgen am Freitag, am Festival Friday hier bei Sunshine Live. Und jetzt ist es soweit, die nächsten Tickets für den Sommer gehen raus an euch. Heute schicken wir euch zur Airbeat One. Vom 8. bis 12. Juli feiern wir in Neustadt-Glewe zu Scooter, Nilix, Amelie Lenz, Charlotte Witt und vielen, vielen weiteren Acts. Ihr habt euch angemeldet auf Instagram und auf sunshine-live.de und die Chance auf die Tickets hat jetzt Melanie aus Eckstedt. Melanie, du hast zwei Songs Zeit, hier anzurufen. 030 20 19 16 16, das ist die Nummer hier ins Studio. Ich drück die Daumen, dass du gerade zuhörst und hier schnell durchklingelst.
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0: euch hier bei Sunshine Live.
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0: Es ist Festival Friday und wir schicken euch zu euren Lieblingsfestivals. Heute habe ich Tickets fürs Airbeat One Festival und Melanie aus Eggstedt hatte jetzt 2 Songs Zeit, sich bei uns zu melden. Und sie hat es geschafft. Melanie, das hier sind deine Tickets.
2: Cool, vielen Dank.
0: Du bist dabei und erlebst vom 8. bis 12. Juli auf der Airbeat One Acts wie Scooter, Clara Cuvée, Trancemaster Krause, Nilix und viele, viele weitere.
2: Ja, da freuen wir uns.
0: Mega. Ja, du kriegst 2 Tickets von uns, sagst auch gerade schon, wir freuen uns. Wen nimmst du mit?
2: Tatsächlich fahre ich immer mit meinem Vater zum Festival.
0: Oh, nein, wie geil. Er
2: feiert tatsächlich die gleiche Musik. Und beruflich sind wir immer so unterschiedlich eingespannt, dass das dann immer so unsere Sommerhighlights sind.
0: Oh, wie schön ist das denn bitte?
2: Ja.
0: Also cooler geht's doch kaum. Hä, ja, nee. Richtig gut. Dann Props auch an deinen Dad. Der hat offenbar gute musikalische Erziehungsarbeit geleistet damals.
2: Ja, das stimmt.
0: Oh, wie cool. Ey, dann wünsche ich euch ganz viel Spaß.
2: Ja, und wir sagen vielen Dank.
0: Sehr, sehr gerne, meine Liebe. 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

ist einer dieser Tracks. Ich glaube, den werde ich den ganzen Sommer über pumpen. Embers von Robin Schulz hier bei Sunshine Live BPM Beats per Morning. 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Und einen musikalischen Vorgeschmack habe ich jetzt mit einem Track aus dem Jahr 95. Hier ist La Bouche.

0: Einen wunderschönen guten Morgen am Freitag. Ihr hört Sunshine Live BPM Beats per Morning mit Katha. Wo geht ihr am Wochenende feiern? Ja, für mich ist die Entscheidung leicht. Ich bin privat unterwegs auf einer Hochzeit. Aber falls ihr noch ein bisschen ratlos seid, kommen hier ein paar Ideen für euch.
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2: Die Eventreihe Wild Hearts und die Location Schrotti in Köln machen eine gemeinsame Party. Es soll überwiegend Trance laufen und das Line-Up ist echt riesig. Da spielen unter anderem Nachtwasser, Aszendent, Bassbaba 3000 und The Second Eye. Falls ihr Bock habt, in dieser rohen Atmosphäre zu feiern, Schrotti war nämlich mal ein echter Schrottplatz, dann ist das genau das Richtige für euch. Los geht's da heute um 23 Uhr. In der Kulturlounge in Leipzig geht die Leider 9 Party, benannt nach dem Kollektiv, die sie veranstalten. Da legen Acts wie Nico Banfi, ein internationaler DJ aus Argentinien, oder Fennec, ein Crewmitglied aus dem Kollektiv, auf. Sie spielen eine Mischung aus Techno und Hip-Hop. Los geht's da morgen um 20 Uhr. Im C2 Ost in Karlsruhe feiert ihr eine Hardgroove-Schranz-Hard-Techno-Party-Reihe aus der Karlsruher Underground-Rave-Szene. Das war ein Zungenbrecher und klingt echt unnormal fett. Auf 3 Floors könnt ihr jeweils die verschiedenen Genres hören und euch einfach nice Visuals gönnen. Los geht's da heute um 22 Uhr.
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0: Einen wunderschönen guten Morgen am Freitag. Wir alle können Teil von Dominik Eulbergs neuem Musikvideo werden. Oder zumindest Kunstwerke von uns. Er hat nämlich dazu aufgerufen, Schmetterlinge zu malen und einzuschicken. Was dahinter steckt und wie wir alle mitmachen können, das checken wir in 5 Minuten hier.
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0: Einen wunderschönen guten Morgen.
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0: Wir alle können Teil von Dominik Eulbergs neuem Musikvideo werden und müssen dafür nur Bilder malen von Schmetterlingen. Dominik Eulberg verbindet ja wie kein zweiter Ökologie und elektronische Musik. Ich lerne bei seinen Konzeptalben jedes Mal so unfassbar viel dazu. Die aktuelle Platte dreht sich um Schmetterlinge. Lepidoptera, so heißt sie. Und für einen davon, für den mittleren Weinschwärmer, kommt im Sommer ein Musikvideo raus. Und für das gibt's eine Mitmachaktion zusammen mit dem Bündnis für enkeltaugliche Landwirtschaft. Das macht mit Dominik Eulberg zusammen aufmerksam auf die Bedeutung von Insekten für die Landwirtschaft, klärt auf über ökologische Systeme, setzt sich ein für nachhaltige Methoden und auch bei Dominik Eulberg geht es ja immer viel um die Biodiversitätskrise und um Artenschutz. Übrigens, Fun Fact, Schmetterlinge sind mit die artenreichsten Tiere der Welt und genau diese Vielfalt will Dominik Eulberg in seinem neuen Video zeigen und wir alle können Schmetterlinge malen und dafür einschicken. Eine Auswahl flattert dann ab Sommer durch das Musikvideo. Clara und ich haben uns in der neuen Podcast-Folge Electronic Music Weekly auf jeden Fall committed, diese Challenge mitzumachen. Außerdem quatschen wir über ein mögliches Daft Punk-Comeback, geben juristische Updates zu Phantasm und Avayon. Denen wurden ja beiden in verschiedenem Ausmaß unter anderem sexuelle Übergriffe vorgeworfen. Wir gucken, was die Übernahme von Native Instruments für die Szene bedeutet und checken alle Infos zur Afterparty von Rave the Planet.
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Mike Perry und Shai Martin mit The Ocean hier bei Sunshine Live, BPM Beats per Morning. Ich bin Katha, schön, dass ihr mit am Start seid. Heute, in genau 2 Wochen, kommt das neue Album von Bebe Rexha. Dirty Blonde, so wird es heißen, und könnte musikalisch auch so eine Art Befreiungsschlag werden. Sie hat nämlich ganz schön viel durchgemacht in den letzten Monaten. Sie hat ihr bisheriges Major-Label verlassen und sich aus sehr dunklen, depressiven Phasen zurückgekämpft. Und so ein bisschen handelt davon auch ihre aktuelle Single New Religion. Ein Remake von Insomnia, von Faithless. Das ist ja sowieso eine absolute Hymne. Bebe Rexha hat aber ihr eigenes Ding draus gemacht, noch mit neuen Lyrics, neuen Strophen. Und es ist eine Erinnerung daran, dass selbst in dunklen Zeiten die Musik immer für uns da ist.

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2: Im Studio Anna Löwer. Im Prozess um einen geplanten Anschlag auf ein Taylor Swift-Konzert in Wien ist das Urteil gefallen. Der Angeklagte muss 15 Jahre ins Gefängnis. Im August 2024 war der 21-Jährige kurz vor dem Anschlag festgenommen worden. Die österreichischen Behörden hatten die Pläne mit Hilfe von US-Geheimdiensten aufgedeckt. Bei den Verhandlungen über ein mögliches Ende des Iran-Krieges ist weiterhin viel unklar. Der Iran dementierte, dass sich beide Seiten angenähert haben. Zuvor hatte US-Vizepräsident Vance gesagt, dass es Fortschritte bei einem Abkommen gibt. Es ist ein großer Rückschlag für das Raumfahrtunternehmen von US-Milliardär Jeff Bezos. Eine Rakete von Blue Origin ist bei einem Test auf der Startrampe in Florida explodiert. Blue Origin konkurriert mit Elon Musks SpaceX. Da geht's auch darum, Dienstleister für das Mondprogramm der NASA zu sein. Der Ebola-Ausbruch in der Demokratischen Republik Kongo kann gestoppt werden. Dieser Meinung ist der Chef der Weltgesundheitsorganisation Tedros. Er rief die Weltgemeinschaft auf, die finanzielle Unterstützung zu verstärken. So könnten die Menschen mit den nötigen Hilfsgütern versorgt werden.
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3: Und mit neuer Musik von Woodkin. Einen wunderschönen guten Morgen. Ja, Woodkin, das ist ja das gemeinsame Projekt von Mason und Molono Bass. Die waren letzte Woche hier im Studio, haben eine Studio-Session gespielt am Mittwoch und haben auch ein paar signierte Alben dagelassen. Sie haben nämlich gemeinsam eine Platte rausgehauen. Hört sich so an. Und wenn das genau euer Ding ist und ihr eine signierte CD von den beiden haben wollt, dann schickt uns jetzt eine WhatsApp hier ins Studio an die 0049 30 20 19 16 16. Und in gut 10 Minuten checken wir genau den Track hier mal noch ein bisschen genauer aus.
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1: Endlich mal wieder ein Wochentag, wo dieser Song perfekt passt. Friday von Reeton hier bei Sunshine Live BPM Beats per Morning. Einen wunderschönen guten Morgen.
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1: Woodkin sind am Start mit ihrem Album Woodkin. Ja, wenn man ein neues Projekt startet, dann kann man sich auch ruhig erstmal mit Namen vorstellen. Molonobass und Mason, die stecken dahinter. Und ja, sie spielen nicht nur gemeinsam, so wie letzten Mittwoch, hier 2 Stunden in der Studio-Session, sondern sie haben jetzt ein ganzes Album zusammen gemacht. Das heißt Woodkin und es hat sogar jeder von den beiden den Lieblingstrack.
3: Einer ist davon Try, weil er eine besondere Emotionalität auslöst und da freue ich mich immer, wenn ich das geschafft habe, dass das Harmonien das erzeugen können.
4: Ich habe 2, also einmal Coming Home, weil ich die Nummer einfach total rund finde, und Endless Tides, der so ein bisschen entstanden ist aufgrund der turbulenten Zeiten, die wir gerade haben und aber auch gleichzeitig nach vorne geht.
1: Oh, jetzt habt ihr auf jeden Fall schon mal 3 Premium-Empfehlungen, wenn ihr euch das Album reinzieht, und eine Nummer, die will ich jetzt direkt mit euch ausprobieren, nämlich Try. Ob die bei euch auch was Emotionales auslöst, das checken wir jetzt gemeinsam. Hier sind Woodkin mit Try.

0: Einen wunderschönen guten Morgen. Sunshine Life BPM Beats per Morning mit Kata hört ihr. Und es ist ja wirklich die Qual der Wahl teilweise. Wo soll man am Wochenende feiern gehen? Ey, in den Großstädten kann man sich derzeit vor Partys kaum retten. Luxusproblem. In anderen Regionen, da macht ein Club nach dem anderen dicht. Aber vielleicht haben wir ja noch die ein oder andere Location für euch im Partyplanner, die ihr noch nicht auf dem Schirm hattet.
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2: Im Adam Riese in Frankfurt am Main gibt's eine Techno- und Industrial-Party. Der Club schmeißt sich mit der Veranstaltungsreihe Elysium zusammen und die Crew macht seit 2025 regelmäßig Events mit schnelleren BPMs, düsteren Visuals und einer eher jungen Underground-Crowd. Da legen Adam, Contest-Winner oder Eddie auf. Los geht's da heute um 22 Uhr. Im Outside in Gießen gibt's den Tanz aus dem Mai. Das ist eine Open-Air-Party, wo vor allem Techno und Tech-House läuft. Aber nach diesem Open-Air, das schon tagsüber startet, geht's abends natürlich weiter. Ab da wird sich auch die Mucke ein bisschen anpassen und es wird etwas hypnotischer oder härteren Techno geben. Los geht's da morgen um 16 Uhr. Im Strandbad Erkner in Brandenburg wird 10-jähriges Jubiläum gefeiert. Die Party heißt An der frischen Luft Face-to-Face Pre-Party und hat echt ein paar nice Specials. Der Mainfloor ist ein 360-Grad-Floor. Das heißt, ihr könnt von allen Ecken um die Decks tanzen. Und außerdem gibt's einen Techno-Bus und Workshops. Gespielt wird Techno und Trance heute ab 15 Uhr.
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Einen wunderschönen guten Morgen am Freitag. Es wird Zeit für ein bisschen Sommersound in euren Ohren. Fastboy und Robin Schulz sind am Start mit einer Nummer, die ganz schön nach Party klingt, aber sich eigentlich um Beziehungen dreht. Und diesen bitteren Moment, wenn man eine Beziehung eigentlich retten will, aber dabei alles irgendwie immer noch schlimmer macht und sich am Ende fragt, wie ist das denn jetzt eigentlich passiert? Das wollte ich eigentlich nicht. Ich hätte zwar Gründe gehabt, aber ich wollte diese Beziehung eigentlich gar nicht beenden. Ich wollte sie retten. Und jetzt stehen wir vor diesem Scherbenhaufen. Das Ganze aber musikalisch so verpackt, dass ihr euch gedanklich gleich mit einem kühlen Drink am Strand seht. Hier ist Million Good Reasons.

John Summit mit seinem Remix von Silence hier bei Sunshine Live BPM Beats per Morning mit Katha. Heute Abend bringen wir euch Festivalstimmung ins Radio. Martin Garrix ist am Start mit seiner eigenen Radioshow hier bei uns.

Da geht mir doch das Herz auf und ich werde nicht müde zu erwähnen, wie sehr ich mich darauf freue, dass ich in diesem Sommer Martin Garrix endlich auch mal live erleben werde. Bis dahin ziehe ich mir jeden Freitag seine Radioshow bei uns rein. The Martin Garrix Show gibt's heute Abend wieder von 22 bis 23 Uhr. Ja, und die Nummer hier ist natürlich auch ein Banger. Aufdrehen, Leute, das Wochenende ist in Sicht.

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Im Studio Anna Löwer. Die geplante Erhöhung der Tabaksteuer könnte für die Bundesregierung nach hinten losgehen. Davon geht zumindest der Steuerzahlerbund aus, berichtet die Bild. Eine Studie zeigt demnach, dass die extra Steuermilliarden kleiner ausfallen dürften, als man sich das im Finanzministerium ausrechnet. Beschlossen ist die Erhöhung noch nicht. Bei den Verhandlungen über ein mögliches Ende des Iran-Krieges ist weiterhin viel unklar. Der Iran dementierte, dass sich beide Seiten angenähert haben. Zuvor hatte US-Vizepräsident Vance gesagt, dass es Fortschritte bei einem Abkommen gibt. Im Prozess um einen geplanten Anschlag auf ein Taylor Swift-Konzert in Wien ist der Angeklagte zu einer langen Haftstrafe verurteilt worden. Der 21-Jährige muss 15 Jahre hinter Gitter. Der Islamist hatte die Pläne gestanden. Er wollte im August 2024 viele Fans des US-Superstars töten. Zur Fußball-WM warnt die Verbraucherzentrale vor Abzocke im Netz. Viele Fans suchen günstige Trikots und landen auf dubiosen Shops. Wer darauf reinfällt, bekommt eventuell keine Ware und das Geld ist weg. Oft kommen Plagiate aus Nicht-EU-Ländern und können kaum reklamiert werden.

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Im Studio Anna Löwer. Das Millionendebakel um die Pkw-Maut hat für Ex-Verkehrsminister Scheuer ein juristisches Nachspiel. Das Landgericht Berlin hat jetzt die Anklage gegen den CSU-Politiker zugelassen. Scheuer soll vor dem Bundestagsuntersuchungsausschuss zur Maut gelogen haben. Er bestreitet das. Abseits der Unklarheiten in den Verhandlungen um eine Waffenruhe wird auch die Fußball-WM zum Streitpunkt zwischen den USA und dem Iran. 2 Wochen vor dem Turnier hat die iranische Nationalmannschaft noch immer keine Visa für die Einreise. Der iranische Botschafter spricht von nicht eingehaltenen Zusagen. Erstmals in diesem Jahr sind in Deutschland wieder weniger als 3 Millionen Menschen arbeitslos. Im Mai waren es 2,95 Millionen, so die Bundesagentur für Arbeit. Das sind knapp 60.000 weniger als im April. Die Frühjahrsbelebung ist trotzdem nicht richtig in Fahrt gekommen, sagt BA-Chefin Nahles. Das Urteil im Prozess um einen geplanten Anschlag auf ein Taylor Swift-Konzert in Wien steht. Der Angeklagte muss für 15 Jahre ins Gefängnis. Im August 2024 war der 21-Jährige von US-Geheimdiensten festgenommen worden, kurz vor dem geplanten Anschlag.

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1: In Hamburg geht eine Party zwischen dem norddeutschen Kollektiv Moin und dem Hamburger Club Südpol. Da könnt ihr auf mehreren Floors und Außenbereichen feiern zu House und Trance. Acts wie Valeria, Bunny, Vincent Neumann oder Team Robot stehen da an den Decks. Das klingt nach einem richtig chilligen Open-Air-Abend. Los geht's da morgen um 18 Uhr. Im Friederspier in Stuttgart geht eine House- und Tech-House-Party. Da legen unter anderem Acker auf. Die Jungs kennt ihr ja von uns. Jeden Montag von 18 bis 19 Uhr melden die zwei sich hier aus unserem Berliner Studio mit einer neuen Ausgabe Rhythm Prism. Eine Stunde House, Tech-House, Bass-House und Groove. Die Mucke dürft ihr auch bei dieser Party erwarten. Los geht's da morgen um 15 Uhr. In der Koralle in Dresden geht die In Her Reflection Party. Das Besondere, es ist eine Album-Release-Party. Das Album heißt auch In Her Reflection und kommt vom australischen Act Gareth Certis. Außerdem spielen mehrere DJs unveröffentlichte Tracks. Gespielt wird überwiegend House und Jungle. Los geht's da morgen um 23 Uhr.
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Studio Anna Löwer. Im Zusammenhang mit dem Millionendebakel um die Pkw-Maut soll Ex-Verkehrsminister Scheuer vor Gericht. Das Landgericht Berlin hat jetzt die Anklage wegen Falschaussage gegen den CSU-Politiker zugelassen. Er soll vor dem Maut-Untersuchungsausschuss gelogen haben. Scheuer bestreitet das. Eine der wichtigsten Verkehrsadern in den Alpen ist an diesem Wochenende dicht. Die Brenner-Autobahn zwischen Österreich und Italien ist morgen komplett gesperrt. Grund ist eine größere Demo. Anwohner in Tirol protestieren gegen Lärm und Staus. Politische Spannungen belasten weiter die Vorbereitungen der Fußball-Weltmeisterschaft. Kurz vor Beginn hat die iranische Nationalmannschaft offenbar immer noch keine Visa für die USA. Dort finden alle Vorrundenspiele des Iran statt. Zur Fußball-WM warnt die Verbraucherzentrale vor Abzocke im Netz. Viele Fans suchen günstige Trikots und landen auf dubiosen Shops. Wer darauf reinfällt, bekommt eventuell keine Ware und das Geld ist weg. Oft kommen Plagiate aus Nicht-EU-Ländern und können kaum reklamiert werden.

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Studio Anna Löwer. Das Millionendebakel um die Pkw-Maut hat für Ex-Verkehrsminister Scheuer ein juristisches Nachspiel. Das Landgericht Berlin hat jetzt die Anklage gegen den CSU-Politiker zugelassen. Scheuer soll vor dem Bundestagsuntersuchungsausschuss zur Maut gelogen haben. Er bestreitet das. Eine der wichtigsten Verkehrsadern in den Alpen ist an diesem Wochenende dicht. Die Brenner-Autobahn zwischen Österreich und Italien ist morgen komplett gesperrt. Grund ist eine größere Demo. Anwohner in Tirol protestieren gegen Lärm und Staus. Abseits der Unklarheiten in den Verhandlungen um eine Waffenruhe wird auch die Fußball-WM zum Streitpunkt zwischen den USA und dem Iran. 2 Wochen vor dem Turnier hat die iranische Nationalmannschaft noch immer keine Visa für die Einreise. Der iranische Botschafter spricht von nicht eingehaltenen Zusagen. Erstmals in diesem Jahr sind in Deutschland wieder weniger als 3 Millionen Menschen arbeitslos. Im Mai waren es 2,95 Millionen, so die Bundesagentur für Arbeit. Das sind knapp 60.000 weniger als im April. Die Frühjahrsbelebung ist trotzdem nicht richtig in Fahrt gekommen, sagt BA-Chefin Nahles.

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1: Im Bunker in Bremen geht eine Experimental- und Post-Punk-Party. Da gibt es keine großen Headliner oder besonderen Specials, aber vielleicht ist es ganz interessant für alle, die mal was Neues ausprobieren wollen und ein paar Newcomer kennenlernen wollen. Einfach mal den Sonntagabend nutzen, um mit ein paar Freunden Spaß zu haben. Los geht's da schon um 16 Uhr. Solo Moon ist live auf einem großen Open-Air-Konzert beim Königsplatz in München. Er ist einer der größten DJs der melodischen House- und Techno-Szene weltweit und Gründer des Labels Dynamic. Bekannt wurde er durch emotionale lange Sets oder Ibiza-Residencies. Genau diese Energie bringt er für euch nach München. Los geht's da morgen um 16 Uhr. Das Gute am Wochenende ist, dass man den ganzen Tag zur Verfügung hat. Und genau das nutzen die Fanditos aus. Zu kühlen Drinks und Pizza kann man im About Blank in Berlin draußen und drinnen feiern. Techno, House, Trance und Bounce gibt's da für euch. Und ein kleiner Geheimtipp sind DJ Brechstange und Disco Jochen. Los geht's da morgen ab 14 Uhr.
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0: im Studio Mia Hehn. In Zusammenhang mit der gescheiterten Pkw-Maut soll Ex-Verkehrsminister Scheuer vor Gericht. Das Landgericht Berlin hat jetzt die Anklage wegen Falschaussage gegen den CSU-Politiker zugelassen. Ein Termin für den Prozess steht noch nicht fest. Laut Staatsanwaltschaft hat Scheuer vor dem Mautuntersuchungsausschuss gelogen. Er bestreitet das. Die Pkw-Maut wurde 2019 vom Europäischen Gerichtshof gekippt. Deutschland musste den Betreiberfirmen über 240 Millionen Euro Schadenersatz zahlen. Bei den Verhandlungen über ein mögliches Ende des Iran-Kriegs ist weiter vieles unklar. Der Iran hat dementiert, dass sich beide Seiten angenähert hätten. Zuvor hatte US-Vizepräsident Vance gesagt, dass es Fortschritte bei einem Abkommen gibt. Da gehe es etwa um die Öffnung der Straße von Hormuz und eine Verlängerung der Waffenruhe. Eine der wichtigsten Verkehrsadern in den Alpen ist an diesem Wochenende dicht. Die Brenner-Autobahn zwischen Österreich und Italien ist morgen komplett gesperrt. Grund ist eine größere Demo. Anwohner in Tirol protestieren gegen Lärm und Staus.
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2: Happy Freitag. Ich bin Genie und heute die Urlaubsvertretung für Falk. Und es ist nicht irgendein Freitag. Es ist Festivalfreitag. Wir verlosen Tickets für insgesamt 11 verschiedene Festivals diesen Sommer. Und heute gibt's 2 Backstage-Tickets für den World Club Dome in Frankfurt. Da sind 180.000 Besucher unterwegs. Und Acts wie DJ Snake, Steve Aoki, Haftbefehl oder unser Sunshine Life-Kollege Felix Kröcher am Start geht vom 5. bis zum 7. Juni 2026 und die Chance auf die Tickets hat jetzt, Trommelwirbel bitte Leute, Daniel aus Pfaffenhofen an der Rot. Daniel aus Pfaffenhofen an der Rot, du hast jetzt 3 Songs Zeit hier anzurufen. 0049 30 20 19 16 16, das ist die Nummer, die du jetzt wählen solltest. Ich hoffe, wir hören uns gleich. Bis dahin jetzt erstmal 3 Songs und los geht's mit Never Let Me Down von Weiß.
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1: Wir schicken euch auf 11 der geilsten Festivals in ganz Europa. Tickets gibt's hier heute für den World Club Dome in Frankfurt am Main mit exklusiver Backstage-Führung. Da könnt ihr Acts wie DJ Snake, Steve Aoki, Haftbefehl oder unseren Kollegen Felix Kröcher einfach mal so die Hände schütteln. Daniel aus Pfaffenhofen an der Roth hat sich hier bei uns auf der Homepage angemeldet, wurde gerade eben von uns aufgerufen und hatte 3 Songs Zeit, sich zu melden. Und Daniel, kannst du mich hören?
2: Ja, hallo, ich bin.
1: Sehr gut, das heißt, du hast es geschafft, du bist dabei.
2: Yes.
1: Freust du dich?
2: Oh, voll, mega.
1: Wo erwische ich dich denn gerade?
2: Ich bin noch im Büro.
1: Ah, und da hörst du uns auf der Arbeit immer, oder was?
2: Ja, natürlich.
1: Und hast du? Ja, sehr gut. Und hast du schon mal mit so krassen Mega-Stars im Backstage gechillt?
2: Definitiv noch nie.
1: Sehr gut. Na, dann ist das erste Mal. Wen nimmst du mit?
2: Oh, das weiß ich noch. Den muss ich selber erstmal gucken. Keine Ahnung.
1: Ja, okay. Da muss sich erstmal jemand aus dem Umfeld beweisen, ne?
2: Genau.
1: Sehr gut. Ey, dann bleib mal kurz in der Leitung. Wir quatschen gleich und klären alles Weitere. Herzlichen Glückwunsch. Wir wünschen euch oder dir erstmal ganz viel Spaß. Und hier geht's jetzt weiter, Leute. Ihr könnt jeden Tag Tickets gewinnen. Meldet euch an unter sunshine-live.de oder kommentiert einfach mal den Festival-Sommer-Post auf Insta. Wir kommen jetzt hier schon mal richtig in Stimmung mit Stop the World von Steve Aoki, auch auf dem Line-Up. Ich habe den auch schon mal live gesehen, war richtig geil. Und Daniel, für dich und alle anderen, die hier gerade zuhören, wird dieser Song immer in Erinnerung bleiben. Ich bin Jeannie. Happy Friday.

0: Viertel nach zwei, kommt gut in den Feierabend.
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0: Night. Hier ist Genie um kurz nach 3:30 im Sunshine Live Afternoon.
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0: Das kommt von Woodkin und heißt auch Woodkin, ist die perfekte Mischung aus tiefen Beats und Masons markanter Stimme. Also genau das, was wir jetzt hier alle auf dem Feierabend brauchen. Und gleich in 10 Minuten hören wir mal zusammen rein. Und Leute, dranbleiben lohnt sich. Ihr könnt auch was gewinnen. Das ist immer gut. Vorher machen wir noch ein bisschen weiter in unserer Playlist mit Body von Produzent Topic. Und ich habe eben mal sein Insta gecheckt und der nimmt wirklich schon alle Festivals und Shows auseinander. Das will man ihm ja gleich mal nachmachen.
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1: Das Album der Woche heißt Woodkin, genauso wie Molono Bass und Mason zusammen. Die zwei sind nämlich Woodkin. Warum habt ihr das Album gleich benannt?
2: Der Albumname als Auftakt für unser Projekt eigentlich auch nochmal. Ne? Sozusagen, hey, hier Woodkin, das sind wir. Wir sind ein neues gemeinsames Projekt und das ist Thema.
1: Ja, das Album kommt mit vielen emotionalen und ruhigen Parts, aber es gibt auch den ein oder anderen Song, der ein bisschen knallt. Und wie sich das für einen Freitagnachmittag gehört, spielen wir jetzt einen davon. Wenn euch das gefällt, dann schickt mir mal eine WhatsApp an die 0049 30 20 19 16 16 mit so einem kleinen CD-Emoji. Und mit ein bisschen Glück bekommt ihr eine signierte CD vom Album. Hier ist In Your Mind von Woodkin für euch.

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0: im Studio Mia Hin. Die gescheiterte Pkw-Maut hat für Ex-Verkehrsminister Scheuer ein juristisches Nachspiel. Das Berliner Landgericht hat die Anklage gegen ihn zugelassen. Scheuer wird eine Falschaussage vor dem Mautuntersuchungsausschuss vorgeworfen. Er weist das zurück. Die Pkw-Maut war das Prestigeprojekt der CSU. 2019 wurde das Ganze vom Europäischen Gerichtshof gekippt. Der deutsche Staat und damit der Steuerzahler musste den Betreiberfirmen über 240 Millionen Euro Schadenersatz zahlen. Erstmals in diesem Jahr sind in Deutschland wieder weniger als 3 Millionen Menschen arbeitslos. Im Mai waren es 2,95 Millionen, so die Bundesagentur für Arbeit. Das sind knapp 60.000 weniger als im April. Die Frühjahrsbelebung ist trotzdem nicht richtig in Fahrt gekommen, sagt BA-Chefin Nahles. Die Hitzewelle hat Westeuropa weiter fest im Griff. In Italien wurde für Städte wie Rom und Florenz die höchste Warnstufe ausgerufen. In einer Grundschule im Südwesten Frankreichs musste der Unterricht zeitweise gestoppt werden. 53 Grad wurden in dem Gebäude gemessen.
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2: Schönes Wochenende. Ich bin Gini und heute die Urlaubsvertretung für Falk. Ja, die beste Zeit im Jahr kommt auf uns zu. Und wir schicken euch auf 11 verschiedene Festivals in ganz Europa. Ihr könnt da Tickets, VIP-Tickets oder auch Backstage-Tickets gewinnen. Das hat Daniel aus Pfaffenhofen an der Roth hier eben geschafft. Es lohnt sich auf jeden Fall, Leute. Jetzt ist hier gerade die Musik ausgegangen. Aber das ist ja nicht schlimm. Ich erzähle euch, was hier abgeht. Also, ihr könnt Tickets gewinnen auf sunshine-live.de und für welches Festival ihr am Montag bei BPM in der Show Tickets gewinnen könnt. Das finden wir gleich in 10 Minuten zusammen raus. Jetzt gibt's erstmal Schaus mit Love Tonight. Ich weiß ja nicht, wie es euch geht, aber wenn ich den höre, dann kriege ich auf jeden Fall schon richtig Bock auf Festivals.

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0: 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So, und jetzt müssen wir herausfinden, wofür ihr am Montag Tickets abstauben könnt. Ich schmeiß jetzt mal unseren Zufallsgenerator an.
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0: Yes, die Sunshine Life 90er als Summer Edition in Waghäusel nächste Woche Samstag bei bestem Wetter. Und da sind natürlich auch unsere Sunshine Life Legenden Erik SSL, DJ Falk am Start, aber auch Future Breeze oder Woody Van Aiden am Start. Ihr gewinnt 2 VIP-Tickets, also gönnt euch auf jeden Fall. Jetzt kommt Home von Glockenbach und Tom Walker. Den Song auf der Autobahn, linke Spur. Jetzt, wo wir so gutes Wetter haben, das ballert. Aber lasst euch nicht blitzen.
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0: 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Heute ist Freitag und wer immer noch nicht so richtig weiß, was er heute Abend machen will, dem geben wir jetzt mal so einen kleinen Schubs in Richtung Wochenende.
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0: Die Eventreihe Wild Hearts und die Location Schrotti in Köln machen eine gemeinsame Party. Es soll überwiegend Trance laufen und das Line-Up ist echt riesig. Da spielen unter anderem Nachtwasser, Aszendent, Bassbaba 3000 und The Second Eye. Falls ihr Bock habt, in dieser rohen Atmosphäre zu feiern, Schrotti war nämlich mal ein echter Schrottplatz, dann ist das genau das Richtige für euch. Los geht's da heute um 23 Uhr. In der Kulturlounge in Leipzig geht die Leider 9 Party, benannt nach dem Kollektiv, die sie veranstalten. Da legen Acts wie Nico Banfi, ein internationaler DJ aus Argentinien, oder Fennec, ein Crewmitglied aus dem Kollektiv, auf. Sie spielen eine Mischung aus Techno und Hip-Hop. Los geht's da morgen um 20 Uhr. Im C2 Ost in Karlsruhe feiert ihr eine Hardgroove-Schranz-Hard-Techno-Party-Reihe aus der Karlsruher Underground-Rave-Szene. Das war ein Zungenbrecher und klingt echt unnormal fett. Auf 3 Floors könnt ihr jeweils die verschiedenen Genres hören und euch einfach nice Visuals gönnen. Los geht's da heute um 22 Uhr.
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0: Hi, ich bin Dini und ich habe gute Laune, erstmal weil ich heute Falk vertreten darf und weil heute Freitag ist. Vielleicht konntet ihr schon ein bisschen früher nach Hause gehen und die Sonne genießen. Wenn nicht, dann sorgen wir jetzt hier mit geiler Mucke dafür, dass ihr schneller durch den Tag kommt. Gleich nach 3 Songs verrate ich euch noch, welcher krasse Act bald auf Stadion-Tour geht. Jetzt gibt's erstmal Greedy von Tate McRae für euch.

Scooter gehen auf Tour, Leute. 2027 soll es spektakuläre Stadionshows geben. Ray from Outer Space heißt das Ganze, so wie auch ihr Hit. Am 19. Juni 2027 geht die erste Show in Köln im Rhein-Energie-Stadion und am 26. Juni in Dresden im Rudolf-Habig-Stadion. Heute ist der Vorverkauf gestartet. Das heißt, ab jetzt gibt's die Tickets. Unter Events auf sunshine-live.de findet ihr alle Infos und den Ticketlink. Also gönnt euch, das wird safe richtig gut. Und damit wir jetzt hier uns schon mal ein bisschen drauf einstellen können, gibt's für euch den Track Rave from Outer Space als Extended Mix.

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0: 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Im Studio Mia Hehn. Das Millionendebakel um die Pkw-Maut hat für Ex-Verkehrsminister Scheuer ein juristisches Nachspiel. Das Landgericht Berlin hat jetzt die Anklage gegen den CSU-Politiker zugelassen. Scheuer soll vor dem Bundestagsuntersuchungsausschuss zur Maut gelogen haben. Er bestreitet das. Bei den Verhandlungen über ein mögliches Ende des Iran-Kriegs ist weiter vieles unklar. Der Iran hat dementiert, dass sich beide Seiten angenähert hätten. Zuvor hatte US-Vizepräsident Vance gesagt, dass es Fortschritte bei einem Abkommen gibt. Da gehe es etwa um die Öffnung der Straße von Hormuz und eine Verlängerung der Waffenruhe. Eine der wichtigsten Verkehrsadern in den Alpen ist an diesem Wochenende dicht. Die Brenner-Autobahn zwischen Österreich und Italien ist morgen komplett gesperrt. Grund ist eine größere Demo. Anwohner in Tirol protestieren gegen Lärm und Staus. Am Abend wird in Berlin der Deutsche Filmpreis verliehen. Große Favoriten für die Lola sind die Dramen »In die Sonne schauen« und »22 Bahnen«. Was schon feststeht, der Ehrenpreis geht in diesem Jahr an Regisseur Wim Wenders.
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0: im Studio Mia Hehn. Die gescheiterte Pkw-Maut hat für Ex-Verkehrsminister Scheuer ein juristisches Nachspiel. Das Berliner Landgericht hat die Anklage gegen ihn zugelassen. Scheuer wird eine Falschaussage vor dem Mautuntersuchungsausschuss vorgeworfen. Er weist das zurück. Die Pkw-Maut war das Prestigeprojekt der CSU. 2019 wurde das Ganze vom Europäischen Gerichtshof gekippt. Der deutsche Staat und damit der Steuerzahler musste den Betreiberfirmen über 240 Millionen Euro Schadenersatz zahlen. Geldsegen für die neue ungarische Regierung nach der Orbán-Wahl. Die EU hat über 16 Milliarden Euro an eingefrorenen Geldern freigegeben. Grund dafür seien die in kurzer Zeit erzielten großen Fortschritte bei wichtigen Reformen, sagte EU-Kommissionspräsidentin von der Leyen. Die Hitzewelle hat Westeuropa weiter fest im Griff. In Italien wurde für Städte wie Rom und Florenz die höchste Warnstufe ausgerufen. In einer Grundschule im Südwesten Frankreichs musste der Unterricht zeitweise gestoppt werden. 53 Grad wurden in dem Gebäude gemessen.
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4: Im Studio Mia Hin. Im Zusammenhang mit dem Millionendebakel um die Pkw-Maut soll Ex-Verkehrsminister Scheuer vor Gericht. Das Landgericht Berlin hat jetzt die Anklage wegen Falschaussage gegen den CSU-Politiker zugelassen. Er soll vor dem Mautuntersuchungsausschuss gelogen haben. Scheuer bestreitet das. Die Preise in Deutschland sind im Mai nicht so stark angestiegen wie noch zuletzt. Die Inflationsrate ist auf 2,6% im Vergleich zum Vorjahresmonat zurückgegangen. Im April waren es noch 2,9%. Preistreiber ist weiterhin vor allem Energie. Lebensmittel sind dagegen kaum teurer geworden. Das tägliche Glas Milch ist aus der Mode gekommen. Laut Bundesinformationszentrum Landwirtschaft wird in Deutschland viel weniger Milch getrunken als noch vor 30 Jahren. Dafür werden deutlich mehr Milchprodukte wie Käse oder Joghurt gegessen. Eine der wichtigsten Verkehrsadern in den Alpen ist an diesem Wochenende dicht. Die Brenner-Autobahn zwischen Österreich und Italien ist morgen komplett gesperrt. Grund ist eine größere Demo. Anwohner in Tirol protestieren gegen Lärm und Staus.
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So, und damit einen wunderschönen guten Abend. Es ist der 5. Freitag im Monat und das heißt, wir haben eine extra Ausgabe von Special Squad. Gibt es immer am 2. Freitag im Monat live aus Mannheim. Und wenn der Monat so freundlich ist und 5 Freitage hat, dann bleibt der 5. übrig und dann gibt es den 5. Freitag auch live aus Mannheim. Und nicht nur aus Mannheim, sondern natürlich auch live auf twitch.tv/sunshineliveradio. Ich hoffe, ihr habt eine schöne, warme, heiße Woche gehabt. Und lasst es euch im Augenblick ziemlich gut gehen. Gibt ja doch einiges auch an Freiluftfestivals an diesem Wochenende. Ansonsten sitzt zu Hause auf dem Balkon, auf der Terrasse oder in eurem Garten und genießt den Sound von Special Squad. Ich bin Erik und wünsche euch einen wunderschönen, entspannten Freitagabend.

0: SSL.
1: Special Squad, die Zusatzausgabe. Am 5. Freitag im Monat. Etwas ältere Scheibe. Along Came Portally im Konstantin Siebold Remix. Und davor endlich mal wieder eine brauchbare Nummer von David Guetta. Viel spiele ich nicht von ihm, aber die Power, die ist schon ganz nett geworden. Hat allerdings auch sehr viel Unterstützung bekommen von Martin Hoger an der Stelle. So, es kommen WhatsApps rein von euch. Und es scheint durchwachsen zu sein. Steffen hat zum Beispiel geschrieben, dass er gar nicht draußen hören kann, weil ein Unwetter im Anmarsch ist. Bei ihm hat nicht geschrieben, wo er herkommt, aber dann ist es halt so. Und ich hoffe, es zieht schnell vorbei. Einen wunderschönen guten Abend, Erik. Schön, dich zu hören. Das kommt von der Petra aus Kleve. Klasse Mucke, natürlich wie immer. Mein lieben Schnuckelhasen, mal lieb gesagt, auf die nächsten Jahre bleib so, wie du bist. Liebe Grüße ans ganze Sunshine Live Team aus dem schönen Kleve. Normalerweise schreibt der Tom immer, aber heute hat mal seine Petra geschrieben. Also er hat auch geschrieben, aber ich habe mir das von Petra vorgelesen. Yogi Zorge auch am Start. Schönen guten Abend, endlich Wochenende. Liebe Grüße an alle Zuhörer von Sunshine Live. Grüße an alle, die mich kennen. Besonders an meinen Lieblingsmensch Anja und an Mama Zorge. Rave on Party vom Yogi. Viele Partys am Wochenende am Start. Deswegen hoffen wir mal, dass das Wetter überall noch gut hält. Ich selber bin, also Garbsen ist ja dieses Wochenende angesagt. Outside World, wie sogar Sandvitamine, Season Opening am Blauen See in Garbsen. Da werden viele mit Sicherheit hinfahren von euch. Und ich selber bin im schönen Schmölln morgen Abend zu einer wilden 90er Party. Ich habe aber keine Sorge, ich spiele keine Trash 90er, sondern das wird schon eine Classic Session werden. Da bin ich morgen Abend am Start. Und es gibt noch viele weitere Outdoor-Partys. Also feiern kann man richtig gut an diesem Wochenende. Gute Mucke zum Start ins Wochenende. Liebe Grüße, Sebastian. Aus Holzhausen bei Hornbad Meinberg. Liebe Grüße zurück. So, wir gehen mal kurz raus in die Werbung. Wenn ihr bei Twitch online seid, stört euch das nicht. Da läuft die Mucke durch. Twitch TV, Sunshine Live Radio. Den Rest hören wir gleich wieder.
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1: So, so langsam fühlt sich auch die Bude bei Twitch. twitch.tv/sunshineliferadio. Special Squad heute live aus dem Studio in Mannheim. Wie immer, wenn es einen fünften Freitag im Monat gibt, der Mai erweist uns diese Ehre. Und deshalb gibt es heute die Extra-Ausgabe. Silvia Angela hat geschrieben. Sie schreibt, guten Abend Erik, kannst du meinem guten Freund Tragan bitte sagen, dass wir es gemeinsam schaffen, ihn wieder auf Vordermann zu bringen, weil er gestern erst wieder aus dem Krankenhaus entlassen wurde. Dafür sind Freunde da, die sich auch gegenseitig helfen. Alles wird gut. Lieben Gruß aus dem Kreis Siegen-Wittgenstein, sendet Silvia Angela. Ja, dafür sind Freunde da und Freunde sind auch dafür da, dass sie zusammen Techno feiern. Wie zum Beispiel auf twitch.tv/sunshineliferadio.

Angeles Fashion Squad am fünften Freitag im Monat. Also das Unwetter, das scheint im Augenblick nördlich von Hannover zu sein, im schönen Burgwedel. Das hat der Steffen nochmal geschrieben. Aktuell ein bisschen Regen, Blitz und Donner und Sturm. Aber der Bass übertönt das. 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So, ihr habt es gemerkt, wir sind inzwischen auch schon ein bisschen flotter geworden. Das wird auch noch ein bisschen flotter werden. Wir machen bis 22 Uhr mal Special Squad hier live auf allen Frequenzen von Sunshine Live. Da gibt es noch die Extra-Hour hinten dran, die dann ausschließlich bei Twitch stattfindet. Da hauen wir dann nochmal richtig auf die Kacke. Da wird es nochmal richtig schnell. Und Grüße kommen auch noch rein von DJ Wernersen, DJ Hedwig und Jägi Spezi Uwe. Die sind nämlich unterwegs zum Gibson Praise in Melsungen in Nordhessen. Grüße an alle Zuhörer. Der Uwe hat es geschrieben aus Großalmerode. Euch eine gute Fahrt und viel Spaß.

Tja, leider muss man sagen, in letzter Zeit hört man jetzt die Mandy Booker Shade in den unterschiedlichsten Versionen immer häufiger. Das hängt damit zusammen, dass Philipp Jung, einer der Gründer von Mandy bzw. Booker Shade, vor kurzem erst gestorben ist, im Mai, 20. 21. Mai rum. Und wir haben ihm gestern schon ein bisschen gedacht in der Face McGrady Show. Aber diese Version gefällt mir fast ein bisschen besser. Spiele ich schon seit Jahren Body Language in Baugruppe 90 Mix. Ruhe und Frieden, Philipp Jung. Und feier mit den anderen im Himmel weiter.

0: So, Special Squad. Wir geben kurz raus in die Werbung. Bei Twitch hört ihr den Mix nonstop weiter. Auf den Radiofrequenzen sind wir dann gleich wieder zurück. Zumindest noch bis 22 Uhr.
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1: Sunshine Special Squad am 5. Freitag im Monat. Ein bisschen Basstherapie, so heißt der Track, der im Augenblick gerade läuft von Qualle. Freude ist schon ein bisschen älter, aber hat immer noch ordentlich Bums, genauso wie die Nummer von der Vera vorne dran. Ja, wir werden hier in der Viertelstunde dann schon auf das normale Programm umschalten bei Sunshine, aber auf Twitch gehen wir in die Extrastunde, da kann man nochmal richtig Gas geben dann in der dritten Stunde.
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1: Aber Endspurt haben wir ja noch. Der kommt dann gleich für die reguläre Zeit auf allen Frequenzen bis 22 Uhr.

0: vorher gehen wir nochmal kurz raus in die Werbung. Auf Twitch läuft der Mix durch twitch.tv/sunshineliferadio. Bis gleich.
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Sehr geil. Harry hat im Augenblick gerade geschrieben. Harry hat gerade geschrieben, er kann durch das Studiofenster die Freiheitsstatue sehen. Das sieht tatsächlich so ein bisschen aus. Das ist aber nur irgendwie so ein Ausleger vom Mannheimer Stadtfest, was heute gerade läuft. Und das ist ziemlich cool beleuchtet. Und es sieht tatsächlich so von ganz Weitem sieht es ein bisschen aus, weil es so grünlich beleuchtet ist wie die Freiheitsstatue. Es ist aber nicht die Freiheitsstatue. So, eine WhatsApp-Message habe ich noch bekommen. Achtung, Achtung, eine wichtige Durchsage aus dem Epizentrum der guten Laune. Lieber Erik, es ist ein lieber Sunshine Live Support Trupp und liebe weltbeste Radio-Community. Haltet euch fest, denn hier kommt ein fettes, energiegeladenes Hallo. Erik, weltbester Lieblings-DJ, was du da heute Abend wieder an den Reglern zauberst, ist absolute Spitzenklasse. Deine Beats haben magische Kräfte, die treiben hier gerade eigenhändig das miese Wetter beim Wischen aus der Bude. Es tut mir leid, dass ihr da oben schon so schlechtes Wetter habt. Wer braucht schon Sonne, wenn der Bass so drückt? Der Mops glüht, die Wohnung blitzt und die Stimmung kocht. Und wir gerade bei genialer Mucke und guter Laune sprechen. Morgen geht es ab an dem blauen See nach Garbsen. Die Vorfreude ist riesig und ich hoffe inständig, dass wir uns dort oder ganz bald mal wieder persönlich über den Weg laufen. Ja, in Garbsen muss ich dich sehr enttäuschen. Ich bin morgen in Schmölln in Thüringen unterwegs. Das ist auch eine wilde 90er-Party, aber eben nicht am Blauen See. Lasst es krachen, bleibt genauso wie ihr seid und feiert diesen Abend. Fette Grüße gehen raus an alle von Jutta. Viel Spaß am Blauen See, wird bestimmt geil.

glaube, es ist tatsächlich soweit. Jetzt werden wir umschalten. Ihr habt schon einen kleinen Vorgeschmack, in welche Richtung es geht. Also es wird nochmal ordentlich auf das Mützchen gehen jetzt in der nächsten Stunde. Allerdings ausschließlich auf twitch.tv/sunshinealpha. Das heißt, wenn ihr weiter am Sound teilhaben möchtet, dann solltet ihr da ganz schnell wechseln jetzt auf twitch.tv/sunshinealpha. Wenn ihr es nicht tut, dann wünsche ich euch ganz viel Spaß und noch einen schönen Abend mit der Martin Garrix Show. Die läuft nämlich auf den normalen Frequenzen von sunshinealpha weiter. Morgen früh hören wir uns dann schon wieder um 9 Uhr zu den sunshinealpha Classics. Sie ist zwei geteilt, die Klassik-Sendung. Wir machen in den ersten zwei Stunden machen wir ein kleines Gedenken an Tilman Uhrmacher. Der hat morgen seinen 15. Todestag. Das ist unglaublich, dass es schon so lange her ist. Und da huldigen und gedenken wir ihm zwei Stunden lang. Und in der zweiten Hälfte von den Classics stellen wir euch morgen das Line-Up vor von der 90er live on stage im November. Das gibt's exklusiv morgen in den Classics und dann startet damit auch der Vorverkauf für die 90er live on stage. In diesem Sinne wünsche ich euch noch viel Spaß mit Martin Garrix und der Martin Garrix Show. Und wie gesagt, wenn ihr noch ein bisschen aus dem Mäulchen haben möchtet, also ins Fressbrett mit 150 BPM aufwärts, dann wechselt auf twitch.tv/sunshinealpha. Dann sehen wir uns da gleich noch eine ganze Stunde lang. In diesem Sinne, ich bin Erik und viel Spaß mit Martin Garrix.

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